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1: Ich bin Tine Klimach. CDU-Chef Friedrich Merz hat das Ausscheiden seiner Partei aus dem Landtag in Mecklenburg-Vorpommern als tiefe Zäsur bezeichnet. Es sei ein für die CDU in Deutschland dramatisches Ergebnis, dass man die 5%-Hürde nicht überwinden konnte.
2: Ich werde auch von meiner Seite aus sehr konkrete Vorschläge machen, wie wir das wieder erreichen, was wir mal waren und was wir leider nur noch in einigen Teilen des Landes sind, nämlich Volkspartei.
1: Merz stellte auch nochmal klar, dass er seine beiden Ämter, Kanzler und CDU-Chef, behalten und seinen Reformkurs fortsetzen will. Nach ihrem Wahlsieg in Berlin will die Linke, Grünen und SPD Sondierungsgespräche über eine gemeinsame Regierung anbieten. Spitzenkandidatin Elif Erhalb kündigte an, in möglichen Koalitionsverhandlungen die Vergesellschaftung großer Wohnungskonzerne gegen Entschädigung in den Mittelpunkt zu stellen. Die Linke war bei den Wahlen in Berlin mit 25,7% stärkste Kraft geworden. Rechnerisch möglich wäre auch ein Bündnis aus CDU, Grünen und SPD. Tragisches Unglück auf dem Münchner Oktoberfest. Ein Mitarbeiter eines Freefall Towers ist nach einem Unfall am Abend an seinen schweren Verletzungen gestorben.
3: Der Sicherheitsmann soll sich nach ersten Erkenntnissen der Polizei wohl in einem Bereich aufgehalten haben, in dem er nicht hätte sein dürfen. Er wurde wahrscheinlich erst von dem Fahrgeschäft getroffen und dann möglicherweise eingequetscht. Der 52-Jährige wurde zunächst reanimiert und ins Krankenhaus gebracht, wo er später verstarb. Augenzeugen vor Ort wurden durch ein Kriseninterventionsteam betreut. Der genaue Unfallhergang soll nun ermittelt werden. Aus München, Joshua Heise.
1: Die Bundesregierung drückt beim angestrebten Tankrabatt aufs Tempo und hat den Gesetzentwurf dazu auf den Weg gebracht. Er wurde nach Angaben einer Regierungssprecherin vom Kabinett am Abend beschlossen. Von Oktober bis Ende Dezember soll die Energiesteuer auf Diesel und Benzin gesenkt werden. Die Mehrwertsteuer eingerechnet, ergibt sich an der Zapfsäule eine Entlastung von bis zu 17 Cent pro Liter. Das Finanzministerium rechnet damit, dass der Bund deswegen rund 2,5 Milliarden Euro weniger Steuern einnimmt. Die Länder sollen die Hälfte davon tragen.
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1: Ich bin Katrin Müller. Die Bundesregierung drückt beim angestrebten Tankrabatt aufs Tempo und hat den Gesetzentwurf dazu auf den Weg gebracht. Er wurde nach Angaben einer Regierungssprecherin vom Kabinett am Abend beschlossen. Von Oktober bis Ende Dezember soll die Energiesteuer auf Diesel und Benzin gesenkt werden.
2: Konkret soll die Energiesteuer um rund 14 Cent pro Liter runtergehen. Wenn man dann noch die Mehrwertsteuer einrechnet, können Autofahrer damit rechnen, dass die Preise an der Zapfsäule bis zu 17 Cent pro Liter sinken, sagt die Bundesregierung. Wenn die Mineralölkonzerne die Steuersenkung denn auch vollständig weitergeben. Beim ersten Tankrabatt im Mai und Juni war das ja nicht der Fall. Neben dem Tankrabatt will die Bundesregierung ja auch noch einen Spritpreisdeckel auf den Weg bringen. Und das finden viele Autofahrer in Deutschland offenbar gut. In einer Umfrage haben sich fast 70% dafür ausgesprochen. Fiona Reinhardt, Nachrichtenredaktion.
1: Nach dem Ausscheiden der CDU aus dem Landtag in Mecklenburg-Vorpommern ziehen mehrere Parteifunktionäre Konsequenzen. Spitzenkandidat Daniel Peters legte den Landesvorsitz nieder, auch Generalsekretärin Kathi Hoffmeister trat zurück. Kommissarisch soll Staatsminister Philipp Amthor die Landespartei führen. In Berlin will die Linke nach ihrem Wahlsieg Grünen und SPD Sondierungsgespräche über eine gemeinsame Regierung anbieten. Einen Schwerpunkt will die Linke auf Vergesellschaftung großer Wohnungskonzerne gegen Entschädigungen legen. In New York beginnt heute die politisch wichtigste Woche des Jahres bei den Vereinten Nationen. Mit einer Rede von US-Präsident Donald Trump startet die UN-Generaldebatte.
3: Trump will am Rande der Vollversammlung Vertreter der Golfstaaten treffen. Der eskalierende Iran-Krieg gefährdet Städte, US-Stützpunkte und wichtige Öl- und Schifffahrtswege in der Golfregion. Großbritannien, Frankreich und Kanada, die Palästina als Staat anerkennen, sprechen in New York über eine Zwei-Staaten-Lösung und Reden gibt es heute unter anderem von den Präsidenten aus der Türkei, Frankreich und dem britischen Premierminister Andy Burnham. Aus den USA, Tina Eck.
1: Auf dem Weg zur Schule oder zur Arbeit sind im vergangenen Jahr mehr Menschen verunglückt als im Jahr davor. Die Zahl der Schulwegunfälle stieg um rund 3.300 auf fast 90.700. 25 Mal endete so ein Unfall tödlich, wie eine neue Statistik der deutschen gesetzlichen Unfallversicherung zeigt. Auch Beschäftigte von Betrieben hatten etwas mehr Wegeunfälle.
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1: Ich bin Katrin Müller. Die Bundesregierung drückt beim angestrebten Tankrabatt aufs Tempo und hat den Gesetzentwurf dazu auf den Weg gebracht. Er wurde am Abend vom Kabinett beschlossen. Von Oktober bis Ende Dezember soll die Energiesteuer auf Diesel und Benzin gesenkt werden. Die Mehrwertsteuer eingerechnet ergibt sich an der Zapfsäule eine Entlastung von bis zu 17 Cent pro Liter. Das Finanzministerium rechnet damit, dass der Bund deswegen rund 2,5 Milliarden Euro weniger Steuern einnimmt. Die Länder sollen die Hälfte davon tragen. Nach der schmerzhaften Niederlagenserie der CDU bei den 3 Landtagswahlen im September berät die Bundestagsfraktion der Union heute mit Kanzler Merz über die Konsequenzen. Die Ergebnisse aus Berlin und Mecklenburg-Vorpommern beschäftigen auch die SPD auf Bundesebene.
2: Die CDU-Ministerpräsidenten hatten sich zuletzt hinter den Kanzler gestellt. Das war aber vor dem Wahlsonntag. Trotzdem, Personaldebatten seien jetzt nicht zielführend. Das sagte auch nochmal NRWs Ministerpräsident Wüst bei der Rheinischen Post. Es gibt aber auch andere Stimmen in den eigenen Reihen. Sachsens Ministerpräsident Kretschmer forderte von seiner Partei eine schonungslose Analyse und einen Neustart. Das habe auch etwas mit Personen zu tun, sagte er im MDR. Ähnlich sieht's auch Thürings Ministerpräsident Vogt. Nötig sei eine Generalinventur der Berliner Regierungspolitik, so Vogt. Tine Klimach, Nachrichtenredaktion.
1: Tragisches Unglück auf dem Münchner Oktoberfest. Ein Mitarbeiter eines Freefall Towers ist nach einem Unfall am Abend an seinen schweren Verletzungen gestorben.
3: Der Sicherheitsmann soll sich nach ersten Erkenntnissen der Polizei wohl in einem Bereich aufgehalten haben, in dem er nicht hätte sein dürfen. Er wurde wahrscheinlich erst von dem Fahrgeschäft getroffen und dann möglicherweise eingequetscht. Der 52-Jährige wurde zunächst reanimiert und ins Krankenhaus gebracht, wo er später verstarb. Augenzeugen vor Ort wurden durch ein Kriseninterventionsteam betreut. Der genaue Unfallhergang soll nun ermittelt werden. Aus München, Joshua Heise.
1: FIFA-Präsident Infantino geht im Machtkampf beim Fußball-Weltverband auf seine Kritiker zu. Die Strukturen sollen überdacht werden. In einem Brief an die Chefs der Mitgliedsverbände und die Mitglieder des FIFA-Councils hat er erstmals Gespräche über mögliche Reformen angeboten. Infantino stellte aber klar, dass er FIFA-Präsident bleiben will.
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1: Ich bin Katrin Müller. Die Bundesregierung drückt beim angestrebten Tankrabatt aufs Tempo und hat den Gesetzentwurf dazu auf den Weg gebracht. Er wurde nach Angaben einer Regierungssprecherin vom Kabinett am Abend beschlossen. Von Oktober bis Ende Dezember soll die Energiesteuer auf Diesel und Benzin gesenkt werden.
2: Konkret soll die Energiesteuer um rund 14 Cent pro Liter runtergehen. Wenn man dann noch die Mehrwertsteuer einrechnet, können Autofahrer damit rechnen, dass die Preise an der Zapfsäule bis zu 17 Cent pro Liter sinken, sagt die Bundesregierung. Wenn die Mineralölkonzerne die Steuersenkung denn auch vollständig weitergeben. Beim ersten Tankrabatt im Mai und Juni war das ja nicht der Fall. Neben dem Tankrabatt will die Bundesregierung ja auch noch einen Spritpreisdeckel auf den Weg bringen. Und das finden viele Autofahrer in Deutschland offenbar gut. In einer Umfrage haben sich fast 70% dafür ausgesprochen. Fiona Reinhardt, Nachrichtenredaktion.
1: Nach dem Ausscheiden der CDU aus dem Landtag in Mecklenburg-Vorpommern ziehen mehrere Parteifunktionäre Konsequenzen. Spitzenkandidat Daniel Peters legte den Landesvorsitz nieder, auch Generalsekretärin Kathi Hoffmeister trat zurück. Kommissarisch soll Staatsminister Philipp Amthor die Landespartei führen. In Berlin will die Linke nach ihrem Wahlsieg Grünen und SPD Sondierungsgespräche über eine gemeinsame Regierung anbieten. Einen Schwerpunkt will die Linke auf Vergesellschaftung großer Wohnungskonzerne gegen Entschädigung legen. In New York beginnt heute die politisch wichtigste Woche des Jahres bei den Vereinten Nationen. Mit einer Rede von US-Präsident Donald Trump startet die UN-Generaldebatte.
3: Trump will am Rande der Vollversammlung Vertreter der Golfstaaten treffen. Der eskalierende Iran-Krieg gefährdet Städte, US-Stützpunkte und wichtige Öl- und Schifffahrtswege in der Golfregion. Großbritannien, Frankreich und Kanada, die Palästina als Staat anerkennen, sprechen in New York über eine Zwei-Staaten-Lösung und Reden gibt es heute unter anderem von den Präsidenten aus der Türkei, Frankreich und dem britischen Premierminister Andy Burnham. Aus den USA, Tina Eck.
1: Haushalte in Deutschland müssen im laufenden Jahr erneut mit höheren Heizkosten rechnen. Besonders Heizöl und Holzpellets dürften deutlich teurer werden, heißt es im neuen Heizspiegel für 2026 der Beratungsgesellschaft CO2 Online. Beim Erdgas sieht die Organisation dagegen insgesamt eine leichte Entlastung, auch wenn die Großhandelspreise infolge des Iran-Kriegs aktuell steigen.
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4: Na, früh ist's noch, kurz vor 8. Ich begrüße Sie, freue mich, dass Sie dabei sind. Einen guten Morgen wünsche ich Ihnen. Hier ist Johnny Davis.

Ja, Bernie King war das. Und bei uns wird gleich übrigens auch wieder gelernt. Bei uns gleich der tägliche Spanischkurs. Na, gibt's auch die Auflösung der Hausaufgaben von gestern. Also, wenn Sie mitlernen, am besten schon mal vorbereiten. Aber vor dem Spanischkurs haben wir jetzt auch noch ein Stück Musik. Hier ist Anderson .Paak.

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1: Ja, einen wunderschönen guten Tag. Buenos días. Volvemos con el curso de español. Wir sind wieder mit dem Spanischkurs dabei. Und zwar hatte ich Ihnen, wie üblich, ein wenig Hausaufgaben gegeben, damit Sie einige Sätze übersetzen, und zwar mit dem Verb volver. Ja, ich kann das nochmal kurz konjugieren. Das war vuelvo, vuelves, vuelve, volvemos, volvéis und vuelven. Und wir hatten gesagt, dass es zwei Übersetzungen hat, und zwar einmal wiederkommen, vuelvo mañana, ich komme morgen wieder, oder aber wieder etwas tun. Und da war es ein bisschen schwieriger, da mussten wir das volver konjugieren, zusammen mit a und dann den Infinitiv des Verbes, das wir im Deutschen eigentlich konjugieren würden. Als Beispiel können wir gleich mal einen Satz nehmen, und zwar den zweiten Satz der Hausaufgabe. Spielst du wieder Tennis? Ja, spielst du wieder Tennis? Wäre vuelves a jugar al tenis. Ja, vuelves a jugar. Spielst du wieder? Vuelves wird gebeugt, a kommt dazwischen und dann dieses jugar, das Spielen in der Grundform. Vuelves a jugar al tenis. Das wäre der zweite Satz der Hausaufgabe gewesen. Fangen wir aber mal vorne an. Wir hatten als erstes, morgen arbeite ich wieder. Da würde ich sagen, mañana vuelvo a trabajar. Mañana vuelvo a trabajar. Und dann nochmal, das spielst du wieder Tennis. Vuelves a jugar al tenis. Als dritten Satz hatten wir, heute kocht Juan wieder. Hoy vuelve a cocinar Juan. Sie erinnern sich, dass ich schon bei den Modalverben damals gesagt hatte, Vorsicht, Sie dürfen niemals im Spanischen die Verben trennen. Ja, und deshalb haben wir auch hier wieder vuelves a jugar direkt zusammen oder vuelve a cocinar auch direkt zusammen. Ja, also heute kocht Juan wieder, wäre hoy vuelve a cocinar Juan. Und das letzte war, ich weiß nicht, wann er wiederkommt. No sé cuándo vuelve. No sé, als ich weiß nicht, wann er wiederkommt, cuándo vuelve. Ja, no sé cuándo vuelve wäre der letzte Satz. So, und jetzt kommen wir endlich zur zusammengesetzten Vergangenheit. Das ist ja was wir eigentlich regelmäßig anwenden müssen. Bislang können wir noch gar nichts in der Vergangenheit sagen. Sprich, ich kann nicht mal sagen, ich war gestern im Kino oder wir waren gestern am Strand. Und das sind ja alles Sachen, die wir gerne verwenden. Ja, vorweg erstmal. Die zusammengesetzte Vergangenheit wird im Deutschen nicht immer korrekt angewendet, im Spanischen jedoch sehr korrekt. Das heißt, ich darf eigentlich das Perfekt nur verwenden für Dinge, die heute geschehen sind. Alles, was heute passiert ist. Beziehungsweise für Geschehen, die in der Vergangenheit liegen, aber kein genaues Datum haben. Ja, wo der Zeitpunkt in der Vergangenheit völlig unwichtig ist. Das ist jetzt ein Problem, denn die Spanier würden, wenn sie über gestern reden, niemals diese Form verwenden. Die würden nicht sagen, ayer he ido a Santa Cruz. Können Sie jetzt noch nicht verstehen, erst in 10 Minuten. Das heißt, wenn die Spanier sagen, ich ging gestern nach Santa Cruz, würden sie auch wirklich sagen, ich ging gestern, fui, und nicht, ich bin gestern nach Santa Cruz gefahren. Das heißt, es wird im Spanischen korrekt angewandt. Jetzt am Anfang, bis wir die anderen Zeiten lernen, können Sie natürlich gerne das Perfekt auch für gestern und vorgestern anwenden, beziehungsweise für Ereignisse in der Vergangenheit, die ein genaues Datum haben, denn wir können es ja noch nicht anders. Ja, aber halten Sie schon mal im Hinterkopf, Vorsicht, das Perfekt gilt im Spanischen nur, wenn wir kein genaues Datum haben oder wenn das Datum unwichtig ist. Sprich, als Beispiel, warst du schon mal in Marokko. Da interessiert mich nicht wann, sondern nur ob. Da ist also das Datum unwichtig und da wäre die Antwort e ido oder auch die Frage as ido, bist du gefahren nach Frankreich, nach Marokko? Oder aber für alles, was heute passiert ist. So, dann zu dem Hilfsverb. Im Spanischen benutzt man ein Hilfsverb für die zusammengesetzte Vergangenheit, nicht wie im Deutschen zwei. Und zwar ist das Verb haber. Das wird folgendermaßen konjugiert und das wäre dann auch schon die Hausaufgabe, dass Sie das bis morgen wirklich lernen, damit wir dann nur noch die Partizipien durchnehmen müssen und gleich ganz, ganz viele Übungssätze machen können, damit das schnell gelernt wird. Also, haber wäre e as a emus habéis an. Haber wird mit h am Anfang geschrieben, ja, und auch alle Konjugationen werden mit h beginnen. Das heißt, ich lese es jetzt mal falsch vor. He, has, ha, hemos, habéis und han. Das H ist natürlich im Spanischen stimmlos und daher haben wir dann e, as, a, hemos, habéis, an. Ja, morgen geht's weiter und schauen wir mal. Das ist sehr, sehr einfach. Auch die Formen dann, das werden Sie aber morgen merken. Bis dahin. Tschüss.
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Na, ich da, Oldie, die Aufnahme aus dem Jahre 1965. Ja, lange ist's her, satte 61 Jahre. Na, die guten alten Beatles mit ihrer Mischal waren das. Und bei uns auch gleich wieder die Nachrichten aus Deutschland und der Welt. Wird Zeit für die aktuellen Meldungen, aber vorher haben wir auch noch Music. Ed Sheeran haben wir aufgelegt und das hier ist Lionel Richie.

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1: Ich bin Katrin Müller. Die Bundesregierung hat den neuen Tankrabatt auf den Weg gebracht. Der soll von Oktober bis Ende Dezember gelten. An der Zapfsäule soll sich dann eine Entlastung von bis zu 17 Cent pro Liter ergeben. Nicht nur tanken ist teuer, auch die Preise für Heizöl und Holzpellets dürften deutlich anziehen, heißt das im neuen Heizspiegel der Beratungsgesellschaft CO2 Online. Beim Erdgas sieht die Organisation dagegen insgesamt eine leichte Entlastung.
2: Der Iran-Krieg und knappe Rohstoffe sorgen dafür, dass die Kosten zum Ende des Jahres steigen, sagen die Experten. Für eine 70 Quadratmeter Wohnung erwarten sie einen Anstieg auf rund 1.300 Euro bei Heizöl. Bei Holzpellets fällt das Plus etwas geringer aus, noch geringer bei Fernwärme und Wärmepumpen. Menschen, die mit Erdgas heizen, dürfen sogar weniger zahlen. Thomas Bremser, Nachrichtenredaktion.
1: Nach der Niederlagenserie der CDU bei den drei Landtagswahlen im September berät die Bundestagsfraktion der Union heute mit Kanzler Merz über die Konsequenzen. Sachsens Ministerpräsident Kretschmer forderte im MDR von seiner Partei eine schonungslose Analyse und einen Neustart. Thüringens Ministerpräsident und CDU-Landeschef Vogt hält eine Generalinventur der Berliner Regierungspolitik für nötig. Die gemeinsame Glücksspielbehörde der Länder fordert mehr Macht im Kampf gegen illegales Glücksspiel. Vorstand Ronald Benter schlägt vor, den Glücksspielstaatsvertrag der Länder zu ändern. Die dortigen Regelungen seien teilweise sehr kleinteilig, sagte er der Mitteldeutschen Zeitung.
3: Der illegale Markt ist sehr dynamisch und die Behörden können gar nicht schnell genug darauf reagieren, so der Vorstand der gemeinsamen Glücksspielbehörde. Das könne Kunden den illegalen Anbietern in die Arme treiben. Es brauche daher kürzere Entscheidungswege in Abstimmung mit dem Verwaltungsrat. Und deutsche Staatsanwaltschaften sollten mehr Möglichkeiten bekommen, schärfer gegen Anbieter aus dem Ausland vorgehen zu können. Fiona Reinhardt, Nachrichtenredaktion.
1: Auf dem Weg zur Schule oder zur Arbeit sind im vergangenen Jahr mehr Menschen verunglückt als im Jahr davor. Die Zahl der Schulwegunfälle stieg um rund 3.300 auf fast 90.700. 25 Mal endete so ein Unfall tödlich, wie eine neue Statistik der deutschen gesetzlichen Unfallversicherung zeigt. Auch Beschäftigte von Betrieben hatten etwas mehr Wegeunfälle. Die Zahl stieg auf über 170.300.
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4: Na, Dienstag heute, ja. Der 22. September. Ich begrüße Sie, freue mich, dass Sie dabei sind. Kurz vor neun ist es. Einen guten Morgen wünsche ich Ihnen. Hier sind Marta Sanchez und Alvaro Soler.

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Na George, Bernsen war das und ja, bei uns geht's gleich ums zünftige Feiern, denn das Oktoberfest ist ja eröffnet worden. Der Münchner Oberbürgermeister hat ja ganz offiziell das erste Fass angeschlagen und ja, seitdem geht's schon wieder hoch her auf der Theresienwiese in München, das Oktoberfest im vollen Gange. Und zu den Bräuchen und auch seit wann es das Fest überhaupt gibt und was man da tunlichst lassen sollte oder auch tun soll, zu all dem weiß gleich mehr Julia Anton. Sie ist Redakteurin bei der FAZ, begeisterte und erfahrene Wiesenbesucherin, und ich begrüße sie gleich am Telefon zum Interview. Vorher noch Music mit Johnny Guitar Watson, die Culture Pearls haben wir aufgelegt und das hier ist Adele.

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0: Na, Johnny Gator Watson war das. Und bei uns geht's ja jetzt ums Oktoberfest in München. Das ist ja eines der größten Volksfeste der Welt. In Zahlen ausgedrückt heißt das, rund 7 Millionen Besucher werden dann in 15 Tagen auf der Theresienwiese wieder strömen. Und statistisch betrachtet trinkt jeder davon mindestens einen Liter Bier. Und da gibt's auch so einige Sachen, die man tunlichst lassen sollte, andere, die man unbedingt tun sollte. Und genau darüber spreche ich jetzt aber mit Julia Anton. Sie ist Redakteurin bei der FAZ, erfahrene Wiesenbesucherin und jetzt hier bei mir am Telefon. Schönen guten Tag, Frau Anton.
1: Schönen guten Tag.
0: Na, Frau Anton, das Münchner Oktoberfest, das ist eröffnet ganz offiziell und wie immer wurde es natürlich vom Münchner Oberbürgermeister eröffnet. Das erste Fass wurde von ihm angeschlagen und dann ging's los. Über die Händel- und Bierpreise wird natürlich auch in diesem Jahr wieder diskutiert, aber kommen wir erstmal zu den Anfängen. Ja, mal natürlich auch zu der Frage, warum das Oktoberfest schon im September beginnt. Was hat's damit auf sich und seit wann gibt es denn eigentlich das Original Münchner Oktoberfest? Oktoberfest.
1: Ja, das Fest gibt es tatsächlich schon seit 1810. Damals hat König Ludwig I. Prinzessin Therese von Sachsen-Hildburghausen geheiratet. Und diese Hochzeit wurde damals mit einem großen Pferderennen gefeiert auf einer Wiese, die damals außerhalb der Stadt war. Die kennen wir heute als Theresienwiese. Die wurde so anlässlich der Braut getauft. Und das war so ein großer Erfolg, dass der landwirtschaftliche Verein in Bayern damals im folgenden Jahr entschieden hat, wir machen das Ganze einfach nochmal und am besten sogar jedes Jahr. Und genau 1872 hat man dann schon entschieden, das wird in den September vorverlegt. Und zwar ganz banal wegen dem besseren Wetter. Im September ist es ja noch ein bisschen länger hell, oft ein bisschen wärmer, ein bisschen schöner. Da feiert es sich natürlich gleich viel besser.
0: Ja, stimmt. Und beim Namen Oktoberfest ist es ja trotzdem geblieben. Aber geblieben sind natürlich auch die Diskussionen der Preise, denn ja, da steigen ja wirklich jedes Jahr die Preise. Da wird es jedes Jahr teurer, das Maßbier und das Brathennel, oder?
1: Ja, dass die Preise auf dem Oktoberfest jedes Jahr teurer werden, das gehört ja leider mit dazu. Die Maß hat ja letztes Jahr zum ersten Mal die Marke von 15 Euro überschritten. Dieses Jahr gibt sie je nach Zelt 15,80 Euro. Dazu sollte man natürlich auch noch ein großzügiges Trinkgeld für die Bedienung mit einkalkulieren. Alkoholfrei kann man ein bisschen günstiger wegkommen. Wasser gibt es so für um die 11, Spezi für knapp 12,50 Euro. Es gibt aber auf dem Festgelände übrigens auch kostenlose Trinkwasserspender. Das Essen ist natürlich auch entsprechend teuer. Ein Händel liegt bei bis zu 24,50 Euro. Also man sollte schon ein bisschen Geld mitnehmen und einplanen für seinen Wiesenbesuch.
0: Sollte man schon das nötige Kleingeld dabei haben. Aber kommen wir mal zu den Regeln auf der Wiesen. Denn da soll es ja auch so einige geben. Für den Außenstehenden scheint es dann nicht so viele zu geben, außer möglichst nicht betrunken von der Bank zu fallen. Aber das ist ja dann wohl noch nicht alles. Was für wichtige Sachen sollte man denn da noch wissen? Haben Sie da Tipps für uns?
1: Also vielleicht eine kleine Empfehlung vorneweg, die Wiesen ist nicht nur trinken, laufen Sie unbedingt auch mal drüber. Es gibt nämlich auch ganz viele Fahrgeschäfte und Schausteller, die auf jeden Fall einen Besuch wert sind. Und wenn es dann ins Festzelt geht, essen Sie unbedingt auch was. Denn Wiesenbier, das hat ein bisschen einen höheren Alkoholgehalt als das Bier, das es sonst normalerweise zu kaufen gibt. Deswegen sollte man sich da auf jeden Fall eine gute Grundlage schaffen, damit man auch den ganzen Abend über durchhält. Wenn es ans Tanzen geht, stellen Sie sich gerne zusammen mit den Leuten um Sie rum auf die Bank, aber bitte nicht auf den Tisch. Es wird außerdem auch nicht gern in jedem Zelt gesehen, dass man seine Mass auf Ex trinkt. In manchen Zelten wird man dafür aus dem Zelt geworfen. Und natürlich auch ganz wichtig, muss man bei der Wiesn leider immer sagen, nicht wild pinkeln. Die Polizei und das Ordnungsamt achten da auch echt sehr drauf und sonst gibt es schnell mal ein Bußgeld von 100 Euro. Das muss ja nicht sein.
0: Nein, das stimmt, das muss nicht sein. Aber kommen wir mal noch zu den Trachten und den Dirndeln und der Lederhose. Bleibt ja immer wieder die Frage, ob man das auch als Berliner, Hamburger oder aus dem Rheinland kommen tragen soll oder ob es eher als Verkleidung zählt oder geht man da besser in Zivil? Also wie wird das denn betrachtet?
1: Wer Lust hat, in Tracht zu gehen, kann das auf jeden Fall sehr gerne machen. Dann aber bitte was Ordentliches kaufen. Also keine billige Plastiklederhosen bestellen oder kein knallbuntes, kurzes Dirndl aus Polyester für nur ein paar Euro kaufen. Das empfinden nämlich echt viele Münchner als Beleidigung. Deswegen, wer gerne in Tracht gehen möchte, sehr gerne. Die kann man übrigens auch leihen oder Secondhand kaufen, wenn es ein bisschen günstiger sein soll. Flache Schuhe, damit man auch gut auf der Bank tanzen kann. Und auf jeden Fall auch darauf achten, dass die Kleidung ein bisschen was ab kann. Im Zelt kriegt man nämlich auch gerne mal ein bisschen Bier ab. gerne einfach Jeans und ein lockeres T-Shirt, da ist man dann auch gut aufgehoben.
0: Ja, hört sich doch gut an. Gibt es jetzt auch noch einige Tage Zeit, die Wiesen zu genießen, wenn man da in oder rund um München unterwegs ist. In diesem Sinne wünschen wir noch viel Spaß. Bedanke ich mich an dieser Stelle auch fürs Gespräch. Tschüss.
1: Sehr gerne. Tschüss.

Na, Klassiker Marvin Gaye war das. Und bei uns übrigens im Laufe der Sendung auch noch mehr Infos rund um unsere Inseln. Die Wetterprognose mit dabei und natürlich auch noch der Veranstaltungskalender. Aber jetzt wird's erstmal Zeit für die Nachrichten aus Deutschland und der Welt. Und vorher haben wir auch noch Music. Anthony Hamilton haben wir aufgelegt und das ist John Legend.

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1: Ich bin Katrin Müller. Friedrich Merz will seinen Reformkurs auch nach den Wahldesastern der CDU fortsetzen, als Kanzler und Parteichef. Nach den Spitzengremien der Partei stellt er sich am Nachmittag der Unionsfraktion, also den über 200 Bundestagsabgeordneten von CDU und CSU. Und dort dürfte er einiges zu erklären haben.
2: Es wird wohl ungemütlich für den Kanzler heute. Viele Abgeordnete sind mega gefrustet und wollen wissen, wie es nun weitergeht. Viele fragen sich aber auch, ob Merz für einen geplanten Neustart überhaupt der richtige ist. Auch Sachsens Ministerpräsident Kretschmar meint, die Krise habe auch was mit Personen zu tun. Sein Kollege aus Nordrhein-Westfalen Wüst dagegen will keine Personaldebatten und Merz selbst, der will weiterkämpfen. Claudia Wächter, Nachrichtenredaktion.
1: Die Bundesregierung hat den neuen Tankrabatt auf den Weg gebracht. Der soll von Oktober bis Ende Dezember gelten. An der Zapfsäule soll sich dann eine Entlastung von bis zu 17 Cent pro Liter ergeben. Nicht nur tanken ist teuer, auch die Preise für Heizöl und Holzpellets dürften deutlich anziehen, heißt es im neuen Heizspiegel der Beratungsgesellschaft CO2 Online. Beim Erdgas sieht die Organisation dagegen insgesamt eine leichte Entlastung. Der Chemiekonzern Evonik will über 3000 Stellen abbauen, den größten Teil davon in Deutschland. Das hat das Unternehmen jetzt in Essen mitgeteilt. Damit bekräftigte Evonik seine Umbaupläne, die bereits im Juni veröffentlicht wurden.
3: Evonik will jetzt auf Wachstum in Amerika und Asien setzen. Dafür werde das Produktportfolio nach Rollenprofilen geordnet und den 6 großen Produktionsstandorten in Deutschland würden spezifische Aufgaben zugeteilt. Der Stellenabbau soll sozialverträglich und ohne betriebsbedingte Kündigungen umgesetzt werden, heißt es von dem Unternehmen. Das heißt, frei werdende Stellen werden nicht nachbesetzt, Beschäftigte früher in den Ruhestand verabschiedet oder freiwillige Abgänge über Abfindungen vereinbart. Fiona Reinhardt, Nachrichtenredaktion.
1: Der Anteil der Elektroautos bei den Neuzulassungen in der EU ist im vergangenen Jahr auf einen Rekord gestiegen. Pkw mit reinem Elektroantrieb kamen auf gut 17% an allen Neuzulassungen, wie das Statistische Bundesamt anhand europäischer Daten mitteilte. Demnach war gut jeder 6. neu zugelassene Pkw in der EU ein E-Auto, ein neuer Höchststand.
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4: Na, begrüß Sie an diesem Dienstag. Kurz vor 10 ist es. Einen guten Vormittag wünsche ich Ihnen. Hier ist Corinne Bellyway.

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Na, Bill Withers, war das an diesem Dienstag und wir haben gleich noch einen Ausgetipp für Sie und zwar geht's da um ein Temple-Konzert, ganz besonderes Konzert in La Via de Teguise an diesem Freitagabend und zwar im Palacio Spinola, aber na, vielleicht haben Sie Lust hinzugehen, wir haben da noch alle weiteren Infos für Sie bei uns gleich im Kunst- und Kulturkalender. Vorher aber noch Music mit Barry White, Anderson Packer haben wir aufgelegt und das hier ist Gino Vanelli.

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1: An diesem Freitagabend steht auf Lanzarote in La Via de Teguise ein ganz besonderes Timple-Konzert auf dem Programm. Die Timple, ja, das kanarische Fünf-Seiten-Instrument, diese kleine Gitarre. Und an der Timple dann am Freitagabend der bekannte Musiker Alexis Lemmes zusammen mit Javier Infante an der Gitarre und der Sängerin Veronica Lucia auf der Bühne. Das Konzert unter dem Motto America entre nosotros, Puentes de Ritmos, mit kubanischem Einfluss, und das Konzert dann im Palacio Spinola, dort im Templemuseum im Konzertsaal, und den Eingang finden Sie direkt gegenüber des Hauptplatzes mit den beiden Löwen in La Via de Teguise. Dort am Freitagabend das Konzert. Die Karten gibt es auch schon im Vorverkauf über ecoentradas.com oder aber ab einer Stunde vor Konzertbeginn an den Abendkassen. Das Templekonzert dort also im Palacio Spinola in La Via de Teguise an diesem Freitagabend. 10 € kostet der Eintritt und los geht es um 20 Uhr. Mehr Informationen gibt's natürlich auch über die offizielle Gemeindewebsite teguise.es.
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Na, schau mal, Quau war das. Und na, bei uns gleich wieder die Nachrichten aus Deutschland und der Welt. Das heißt, ich verabschiede mich für heute von Ihnen. Morgen können wir uns wieder hören ab 8 Uhr zur neuen Ausgabe der Insel News. Und na, jetzt vor den aktuellen Meldungen haben wir auch noch Music. Kenny Williams haben wir aufgelegt. Und das hier ist Schade. Na, wünsche noch einen besten Abend. Tschüss, bis morgen.

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1: Ich bin Katrin Müller. Die Bundesregierung hat den neuen Tankrabatt auf den Weg gebracht. Der soll von Oktober bis Ende Dezember gelten. An der Zapfsäule soll sich dann eine Entlastung von bis zu 17 Cent pro Liter ergeben. Nicht nur tanken ist teuer, auch die Preise für Heizöl und Holzpellets dürften deutlich anziehen, heißt das im neuen Heizspiegel der Beratungsgesellschaft CO2 Online. Beim Erdgas sieht die Organisation dagegen insgesamt eine leichte Entlastung.
2: Der Iran-Krieg und knappe Rohstoffe sorgen dafür, dass die Kosten zum Ende des Jahres steigen, sagen die Experten. Für eine 70 Quadratmeter Wohnung erwarten sie einen Anstieg auf rund 1.300 Euro bei Heizöl. Bei Holzpellets fällt das Plus etwas geringer aus, noch geringer bei Fernwärme und Wärmepumpen. Menschen, die mit Erdgas heizen, dürfen sogar weniger zahlen. Thomas Bremser, Nachrichtenredaktion.
1: Nach der Niederlagenserie der CDU bei den drei Landtagswahlen im September berät die Bundestagsfraktion der Union heute mit Kanzler Merz über die Konsequenzen. Sachsens Ministerpräsident Kretschmer forderte im MDR von seiner Partei eine schonungslose Analyse und einen Neustart. Thüringens Ministerpräsident und CDU-Landeschef Vogt hält eine Generalinventur der Berliner Regierungspolitik für nötig. Die gemeinsame Glücksspielbehörde der Länder fordert mehr Macht im Kampf gegen illegales Glücksspiel. Vorstand Ronald Benter schlägt vor, den Glücksspielstaatsvertrag der Länder zu ändern. Die dortigen Regelungen seien teilweise sehr kleinteilig, sagte er der Mitteldeutschen Zeitung.
3: Der illegale Markt ist sehr dynamisch und die Behörden können gar nicht schnell genug darauf reagieren, so der Vorstand der gemeinsamen Glücksspielbehörde. Das könne Kunden den illegalen Anbietern in die Arme treiben. Es brauche daher kürzere Entscheidungswege in Abstimmung mit dem Verwaltungsrat. Und deutsche Staatsanwaltschaften sollten mehr Möglichkeiten bekommen, schärfer gegen Anbieter aus dem Ausland vorgehen zu können. Laut Gesundheitsministerium ist Glücksspiel in Deutschland weit verbreitet. Rund 4,6 Millionen Erwachsene sind Experten zufolge spielsüchtig oder zeigen erst Symptome dafür. Fiona Reinhardt, Nachrichtenredaktion.
1: Der Chemiekonzern Evonik will über 3000 Stellen abbauen, den größten Teil davon in Deutschland. Das hat das Unternehmen jetzt in Essen mitgeteilt. Damit bekräftigte Evonik seine Umbaupläne, die bereits im Juni veröffentlicht wurden.
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1: Ich bin Katrin Müller. Die Bundesregierung hat den neuen Tankrabatt auf den Weg gebracht. Der soll von Oktober bis Ende Dezember gelten. An der Zapfsäule soll sich dann eine Entlastung von bis zu 17 Cent pro Liter ergeben. Nicht nur tanken ist teuer, auch die Preise für Heizöl und Holzpellets dürften deutlich anziehen, heißt es im neuen Heizspiegel der Beratungsgesellschaft CO2 Online. Beim Erdgas sieht die Organisation dagegen insgesamt eine leichte Entlastung. Friedrich Merz will seinen Reformkurs auch nach den Wahldesastern der CDU fortsetzen, als Kanzler und Parteichef. Nach den Spitzengremien der Partei stellt er sich am Nachmittag der Unionsfraktion, also den über 200 Bundestagsabgeordneten von CDU und CSU. Und dort dürfte er einiges zu erklären haben.
2: Es wird wohl ungemütlich für den Kanzler heute. Viele Abgeordnete sind mega gefrustet und wollen wissen, wie es nun weitergeht. Viele fragen sich aber auch, ob Merz für einen geplanten Neustart überhaupt der richtige ist. Auch Sachsens Ministerpräsident Kretschmer meint, die Krise habe auch was mit Personen zu tun. Sein Kollege aus Nordrhein-Westfalen Wüst dagegen will keine Personaldebatten und Merz selbst, der will weiterkämpfen. Claudia Wächter, Nachrichtenredaktion.
1: Der Chemiekonzern Evonik will über 3000 Stellen abbauen, den größten Teil davon in Deutschland. Das hat das Unternehmen jetzt in Essen mitgeteilt. Damit bekräftigte Evonik seine Umbaupläne, die bereits im Juni veröffentlicht wurden.
3: Evonik will jetzt auf Wachstum in Amerika und Asien setzen. Dafür werde das Produktportfolio nach Rollenprofilen geordnet und den 6 großen Produktionsstandorten in Deutschland würden spezifische Aufgaben zugeteilt. Der Stellenabbau soll sozialverträglich und ohne betriebsbedingte Kündigungen umgesetzt werden, heißt es von dem Unternehmen. Das heißt, frei werdende Stellen werden nicht nachbesetzt, Beschäftigte früher in den Ruhestand verabschiedet oder freiwillige Abgänge über Abfindungen vereinbart. Fiona Reinhardt, Nachrichtenredaktion.
1: Auf dem Weg zur Schule oder zur Arbeit sind im vergangenen Jahr mehr Menschen verunglückt als im Jahr davor. Die Zahl der Schulwegunfälle stieg um rund 3.300 auf fast 90.700. 25 Mal endete so ein Unfall tödlich, wie eine neue Statistik der deutschen gesetzlichen Unfallversicherung zeigt. Auch Beschäftigte von Betrieben hatten etwas mehr Wegeunfälle. Die Zahl stieg auf über 170.300.
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1: Ich bin Thomas Bliski. Nach der schmerzhaften Niederlagenserie der CDU bei den letzten drei Landtagswahlen berät die Bundestagsfraktion der Union heute mit Kanzler Merz über die Konsequenzen. Sachsens Ministerpräsident Kretschmer forderte von seiner Partei eine schonungslose Analyse und einen Neustart. Das habe auch etwas mit Personen zu tun, sagte er im MDR. Auch Thüringens Ministerpräsident Vogt nannte das Wahlfiasko einen historischen Wendepunkt. Nötig sei eine Generalinventur der Berliner Regierungspolitik, so Vogt. Die Bundesregierung plant erneut einen Tankrabatt. Der wurde vom Kabinett nun auf den Weg gebracht. SPD-Fraktionsvize Zorn verteidigte die Maßnahme gegen Kritik. Sie würde nicht viel bringen.
2: Schon im Mai gab es für 2 Monate einen Tankrabatt. Damals sind die Preise spürbar gesunken, doch die Mineralölkonzerne gaben den Rabatt nicht vollständig an Autofahrer weiter. Das fürchten Kritiker auch diesmal. SPD-Vize Zorn sagt, es habe keine andere Wahl gegeben, entweder erneut einen Tankrabatt oder gar keine Entlastung. Er hofft, dass die Regierung so viel Druck aufbauen könne, dass die Konzerne den Rabatt diesmal komplett weitergeben. Die Regierung plant, die Energiesteuer auf Diesel und Benzin ab Oktober zu senken für 3 Monate, um rund 14 Cent pro Liter. Katrin Müller, Nachrichtenredaktion.
1: Der Anteil der Elektroautos bei den Neuzulassungen in der EU ist im vergangenen Jahr auf ein Rekordniveau gestiegen. Das zeigen Ergebnisse der europäischen Statistikbehörde Eurostat. Gut jeder 6. neu zugelassene Pkw war demnach ein E-Auto.
3: Auch Hybridfahrzeuge, die waren immer beliebter und der ganze Boom hat wohl auch mit den hohen Spritpreisen im Moment zu tun. Aber nicht nur, es gibt auch günstigere Einstiegsmodelle, eine staatliche Förderprämie für E-Autos und auch mehr Ladesäulen. Spitzenreiter sind wir in Deutschland europaweit allerdings noch nicht. In Dänemark und auch den Niederlanden zum Beispiel, da haben zuletzt noch mehr Leute ein E-Auto gekauft. Claudia Wächter, Nachrichtenredaktion.
1: Der Chemiekonzern Evonik hat den Abbau von über 3000 Stellen angekündigt. Mehr als 2000 davon entfallen auf Deutschland, teilte das Unternehmen in Essen mit. Schon bis Ende dieses Jahres fallen durch Sparprogramme knapp 3000 Stellen weg. Der nächste Sparplan soll bis 2029 sozialverträglich und ohne betriebsbedingte Kündigungen umgesetzt werden.
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4: Und mit einer richtig schönen, entspannten Nummer beginnen wir diesen Dienstag hier zum Kurz vor 1, weil sie sollen ja auch eine entspannte Mittagspause haben. Eine schöne Siesta. Hier ist Max Giedinger und More to This Life. Eine schöne Zeit hier auf den Kanarischen Inseln mit ihrem Lieblingsprogramm Atlantis FM.
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0: Jamiroquai und Everyday. Gleich noch Lionel Richie bei uns, die Rolling Stones und später auch noch unser Spanischkurs. Schönen angenehmen Dienstagnachmittag hier bei uns auf den Inseln.
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Ashley Simpson und Giving It All Away. Der Nachmittag mit Stefan Kaiser. Da hat uns Lionel Richie vor ein paar Wochen aber einen gehörigen Schreck eingejagt, als er mitten auf der Bühne zusammengebrochen ist. Musste ins Krankenhaus, Konzert ist abgebrochen worden, aber inzwischen ist der 77-Jährige wieder zu Hause bei sich in Los Angeles und erholt sich prächtig. Ihm soll es auch schon wieder zu gut gehen, hat seine Familie mitgeteilt. Na gut, das ist die Hauptsache. Weiterhin gute Besserung, Lionel Richie, und jetzt mit seiner Superhymne aus den 80ern. Hier ist er mit All Night Long.

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Die Rolling Stones und Anybody Seen My Baby. Ich gucke auch mal hier gerade rum, ist da irgendjemand zu sehen? Nö. Nur die Little River Band, die ist jetzt zu hören mit Sleepless Nights. Und Jens kommt gleich von der Sprachschule Soltes auf Teneriffa. Der wird uns nämlich heute auch an diesem 22. September den Spanischkurs präsentieren. Heute die Folge 47.

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2: Ja, einen wunderschönen guten Tag. Buenos días. Volvemos con el curso de español. Wir sind wieder mit dem Spanischkurs dabei. Und zwar hatte ich Ihnen wie üblich ein wenig Hausaufgaben gegeben, damit Sie einige Sätze übersetzen. Und zwar mit dem Verb volver. Ja, ich kann das nochmal kurz konjugieren. Das war vuelvo, vuelves, vuelve, volvemos, volvéis und vuelven. Und wir hatten gesagt, dass es zwei Übersetzungen hat, und zwar einmal wiederkommen, vuelvo mañana, ich komme morgen wieder, oder aber wieder etwas tun. Und da war es ein bisschen schwieriger, da mussten wir das volver konjugieren, zusammen mit a. Und dann den Infinitiv des Verbes, das wir im Deutschen eigentlich konjugieren würden. Als Beispiel können wir gleich mal einen Satz nehmen, und zwar den zweiten Satz der Hausaufgabe. Spielst du wieder Tennis? Ja, spielst du wieder Tennis? Wäre vuelves a jugar al tenis. Ja, vuelves a jugar. Spielst du wieder? Vuelves wird gebeugt, a kommt dazwischen und dann dieses jugar, das Spielen in der Grundform. Vuelves a jugar al tenis. Das wäre der zweite Satz der Hausaufgabe gewesen. Fangen wir aber mal vorne an. Wir hatten als erstes, morgen arbeite ich wieder. Da würde ich sagen, mañana vuelvo a trabajar. Mañana vuelvo a trabajar. Und dann nochmal, das spielst du wieder Tennis. Vuelves a jugar al tenis. Als dritten Satz hatten wir, heute kocht Juan wieder. Hoy vuelve a cocinar Juan. Sie erinnern sich, dass ich schon bei den Modalverben damals gesagt hatte, Vorsicht, Sie dürfen niemals im Spanischen die Verben trennen. Ja, und deshalb haben wir auch hier wieder vuelves a jugar direkt zusammen oder vuelve a cocinar auch direkt zusammen. Ja, also heute kocht Juan wieder, wäre hoy vuelve a cocinar Juan. Und das letzte war, ich weiß nicht, wann er wiederkommt. No sé cuándo vuelve. No sé, als ich weiß nicht, wann er wiederkommt, cuándo vuelve. Ja, no sé cuándo vuelve, wäre der letzte Satz. So, und jetzt kommen wir endlich zur zusammengesetzten Vergangenheit. Das ist ja was wir eigentlich regelmäßig anwenden müssen. Bislang können wir noch gar nichts in der Vergangenheit sagen. Sprich, ich kann nicht mal sagen, ich war gestern im Kino oder wir waren gestern am Strand. Und das sind ja alles Sachen, die wir gerne verwenden. Ja, vorweg erstmal, die zusammengesetzte Vergangenheit wird im Deutschen nicht immer korrekt angewendet, im Spanischen jedoch sehr korrekt. Das heißt, ich darf eigentlich das Perfekt nur verwenden für Dinge, die heute geschehen sind, alles was heute passiert ist, beziehungsweise für Geschehen, die in der Vergangenheit liegen, aber kein genaues Datum haben. Ja, wo der Zeitpunkt in der Vergangenheit völlig unwichtig ist. Ja, das ist jetzt ein Problem, denn die Spanier würden, wenn sie über gestern reden, niemals diese Form verwenden. Die würden nicht sagen, ayer he ido a Santa Cruz. Können sie jetzt noch nicht verstehen, erst in 10 Minuten. Das heißt, wenn die Spanier sagen, ich ging gestern nach Santa Cruz, würden sie auch wirklich sagen, ich ging gestern, fui, und nicht, ich bin gestern nach Santa Cruz gefahren. Das heißt, es wird im Spanischen korrekt angewandt. Jetzt am Anfang, bis wir die anderen Zeiten lernen, können sie natürlich gerne das Perfekt auch für gestern und vorgestern anwenden, beziehungsweise für Ereignisse in der Vergangenheit, die ein genaues Datum haben, denn wir können es ja noch nicht anders. Ja, aber halten Sie schon mal im Hinterkopf, Vorsicht, das Perfekt gilt im Spanischen nur, wenn wir kein genaues Datum haben oder wenn das Datum unwichtig ist. Sprich, als Beispiel, warst du schon mal in Marokko. Da interessiert mich nicht wann, sondern nur ob. Da ist also das Datum unwichtig und da wäre die Antwort Eido oder auch die Frage As Ido, bist du gefahren nach Frankreich, nach Marokko? Oder aber für alles, was heute passiert ist. So, dann zu dem Hilfsverb. Im Spanischen benutzt man ein Hilfsverb für die zusammengesetzte Vergangenheit und nicht wie im Deutschen zwei. Und zwar ist das Verb haber. Das wird folgendermaßen konjugiert und das wäre dann auch schon die Hausaufgabe, dass Sie das bis morgen wirklich lernen, damit wir dann nur noch die Partizipien durchnehmen müssen und gleich ganz, ganz viele Übungssätze machen können, damit das schnell gelernt wird. Also, haber wäre e as a emus habéis an. Haber wird mit h am Anfang geschrieben, ja, und auch alle Konjugationen werden mit h beginnen. Das heißt, ich lese es jetzt mal falsch vor. He, has, ha, hemos, habéis und han. Das H ist natürlich im Spanischen stimmlos und daher haben wir dann e, as, a, hemos, habéis, an. Und jetzt muss ich auch leider ganz schnell Schluss machen. Wir sind nämlich schon über der Zeit. Morgen geht's weiter und schauen wir mal. Das ist sehr, sehr einfach. Auch die Formen dann. Das werden Sie aber morgen merken. Bis dahin. Tschüss.
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1: Ich bin Thomas Bleski. Bundeskanzler und CDU-Chef Friedrich Merz will weitermachen und die geplanten Reformen durchziehen. Nach den Spitzengremien der Partei stellt er sich am Nachmittag der Unionsfraktion, also den über 200 Bundestagsabgeordneten von CDU und CSU. Dort dürfte Merz einiges zu erklären haben.
2: Es wird wohl ungemütlich für den Kanzler heute. Viele Abgeordnete sind mega gefrustet und wollen wissen, wie es nun weitergeht. Viele fragen sich aber auch, ob Merz für einen geplanten Neustart überhaupt der richtige ist. Auch Sachsens Ministerpräsident Kretschmer meint, die Krise habe auch was mit Personen zu tun. Sein Kollege aus Nordrhein-Westfalen Wüst dagegen will keine Personaldebatten und Merz selbst, der will weiterkämpfen. Claudia Wächter, Nachrichtenredaktion.
1: Die Bundesregierung plant erneut einen Tankrabatt. Der wurde vom Kabinett nun auf den Weg gebracht. SPD-Fraktionsvize Zorn verteidigt die Maßnahme gegen Kritik. Sie würde nicht viel bringen.
3: Schon im Mai gab es für 2 Monate einen Tankrabatt. Damals sind die Preise spürbar gesunken, doch die Mineralölkonzerne gaben den Rabatt nicht vollständig an Autofahrer weiter. Das fürchten Kritiker auch diesmal. SPD-Vize Zorn sagt, es habe keine andere Wahl gegeben, entweder erneut einen Tankrabatt oder gar keine Entlastung. Er hofft, dass die Regierung so viel Druck aufbauen könne, dass die Konzerne den Rabatt diesmal komplett weitergeben. Die Regierung plant, die Energiesteuer auf Diesel und Benzin ab Oktober zu senken für 3 Monate, rund 14 Cent pro Liter. Katrin Müller, Nachrichtenredaktion.
1: Der Chemiekonzern Evonik hat den Abbau von über 3000 Stellen angekündigt. Mehr als 2000 davon entfallen auf Deutschland, teilte das Unternehmen in Essen mit. Schon bis Ende dieses Jahres fallen durch Sparprogramme knapp 3000 Stellen weg. Der nächste Sparplan soll bis 2029 sozialverträglich und ohne betriebsbedingte Kündigungen umgesetzt werden. Und zum Sportfußball: Alexander Blessin ist neuer Cheftrainer von Borussia Mönchengladbach. Der 53-Jährige erhält beim Tabellenletzten der Fußball-Bundesliga einen 2-Jahres-Vertrag und soll am Mittwoch vorgestellt werden. Gladbach war mit 4 Niederlagen und 16 Gegentoren historisch schlecht in die Saison gestartet. Blessin hatte zuletzt den FC St. Pauli trainiert und dort für eine stabile Defensive gesorgt. Sein Pflichtspieldebüt gibt er am 11. Oktober im Derby beim 1. FC Köln.
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4: Und ich freue mich, dass Sie dabei sind an diesem Dienstag. Hallo, wir sind's, das Nachmittagsteam, jetzt mit Luke, James und Drip. Schöne Mittagspause mit uns in dieser Stunde auch noch. Das Neueste hier von den Kanaren, unseren Lokal- und Regionalnachrichten.

Joy Inside My Tears mit Stevie Wonder. Stevie kommt jetzt noch im Herbst, Winter auf ganz große Deutschland-Tournee. Hat er sich kurzfristig zu entschieden. Also unbedingt mal die Termine raussuchen und Stevie Wonder live erleben. Ist nicht ganz billig, gut. Es gibt Orte auf der Welt, an denen spürt man die ungezähmte Kraft des Ozeans ganz besonders intensiv. Wovon ich rede? Na klar, von den Leuchttürmen. Haha, packen Sie die Autoschlüssel ein, denn wir nehmen Sie gleich mit auf eine ganz entspannte Fahrt zu einem echten Postkartenmotiv, ein wunderbarer Leuchtturm im Norden von Fuerteventura, den Sie einfach gesehen haben müssen. Vorher gibt's gleich noch die Lokal- und Regionalnachrichten mit meinem Kollegen Fabian von Davans. Der kommt gleich nach Bill Withers und Use Me.

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Calvin Harris und Day One ist der Nachmittag bei Atlantis FM. So einer von Fuerteventuras Leuchttürmen ist ja der Faro del Tostón in der Nähe von El Cotillo. Dieser Faro del Tostón, der liegt direkt am Atlantik. Ein rot-weiß gestreifter Leuchtturm, circa 30 Meter hoch, den kann man auch von Lanzarote aus wunderbar sehen. Und neben diesem Leuchtturm befinden sich noch zwei ältere Leuchttürme. Der kleinste von ihnen, der wurde bereits 1897 in Betrieb genommen und ist nur 6 Meter hoch. Wie süß. Und ein zweiter Leuchtturm, 15 Meter hoch, entstand 1960. Und 1986 folgte dann schließlich der Bau des Faro del Tostón. Und alle drei Leuchttürme stehen in unmittelbarer Nähe und sind noch gut erhalten. Im Erdgeschoss ist übrigens ein Fischereimuseum untergebracht. Sie können es dienstags bis samstags zwischen 11 und 17 Uhr besichtigen. Und um die Leuchttürme herum befindet sich dann ein Lehrpfad, circa 1000 Meter lang. Und hier erfahren Sie alles über die wichtigsten geologischen Funde auf Fuerteventura und die hiesigen Tierarten. Also unser Ausflugstipp, der Faro del Tostón in der Nähe von El Cotillo auf Fuerteventura.

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1: Ich bin Thomas Bleskin. Nach den Niederlagen der CDU bei 3 Landtagswahlen hat die Spitze der Unionsfraktion Bundeskanzler Friedrich Merz Rückendeckung zugesichert. Die erste parlamentarische Geschäftsführerin Dos Santos Vinz sagte, Merz habe die volle Unterstützung der Fraktion. CSU-Landesgruppenchef Hoffmann erklärte, seine Partei führe keine Personaldebatte über den Kanzler. Nun müsse es um Inhalte und die weitere Regierungsarbeit gehen. Merz hatte zuvor betont, auch in den CDU-Gremien habe es keine Personaldebatte gegeben. Die Investitionen in künstliche Intelligenz ziehen in Deutschland rasant an. Nach Berechnungen des Digitalverbands Bitkom stiegen die Gesamtausgaben für KI-Software, Dienstleistungen und Hardware im laufenden Jahr um fast die Hälfte auf rund 29 Milliarden Euro.
2: Haupttreiber des Booms ist die sogenannte generative KI. Dazu zählen Anwendungen wie ChatGPT, Claude oder Google Gemini. Die Ausgaben verdoppeln sich hier laut Bitkom dieses Jahr voraussichtlich auf 11,5 Milliarden Euro. Entsprechende Anwendungen würden mittlerweile branchenübergreifend und in Betrieben jeder Größe genutzt. Zum einen, um Prozesse zu beschleunigen, zum anderen, um Produkte zu verbessern. Ein Ende dieses Aufwärtstrends ist nach Einschätzungen der Analysten nicht in Sicht. Für das kommende Jahr prognostizieren sie für Deutschland ein weiteres Marktwachstum um 40%. Fiona Reinhardt, Nachrichtenredaktion.
1: Nach dem tödlichen Unfall an einem Freefall Tower auf dem Münchner Oktoberfest ist noch unklar, wie es mit dem Fahrgeschäft weitergeht. Der Betreiber betonte, er könne noch nichts zu dem Vorfall sagen und dazu, wie es für seine Attraktionen auf der Wiesn weitergeht.
3: Die Familie, die das Fahrgeschäft betreibt, ist geschockt. Genaueres zum Vorfall könne man aber nicht sagen. Es ist also unklar, wie es für den Freefall Tower weitergeht. Der Betreiber arbeitet laut eigener Aussage eng mit Polizei und Staatsanwaltschaft zusammen. Ein 52-jähriger Mitarbeiter war gestern nach einem Unfall im Krankenhaus gestorben. Er hatte sich wohl in einem gesperrten Bereich aufgehalten und war von einer Gondel des Fahrgeschäfts getroffen worden. Aus München, Helen Martin.
1: Zum Sportfußball: Alexander Blessin ist neuer Cheftrainer von Borussia Mönchengladbach. Der 53-Jährige erhält beim Tabellenletzten der Bundesliga einen 2-Jahres-Vertrag und soll morgen vorgestellt werden. Gladbach war mit 4 Niederlagen und 16 Gegentoren historisch schlecht in die Saison gestartet.
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4: Mit Johnny Gitter Watson jetzt um kurz vor 3. Danke, Fabian, fürs Wetter. Hier sind wir, das Nachmittagsteam, Johnny Gitter Watson und Lone Ranger.

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1: Maroon 5 und Cigarettes. So, wie wär's denn morgen am Mittwoch mal mit einem kleinen Ausflug nach Arrecife? Da gibt's nämlich rund um den Charco de San Ginés wieder den schönen Traditionsmarkt in der Inselhauptstadt. Und das ist sowieso schon von der Location her so ein schöner Tipp, weil der Charco de San Ginés, Sie kennen ja diesen wunderbaren Innenstadthafen, so kann man ihn nennen, von Fischerbooten umsäumt, von einer richtig tollen Kneipenszene auch. Und da gibt's morgen dann am Mittwoch wieder den traditionellen charmanten Markt und hier schlendern sie in einer sehr schönen ruhigen Atmosphäre. Da sind so um die 50 Stände, die sie da erwarten, mit kanarischem Kunsthandwerk, mit Souvenirs, mit lokalen Leckereien. Einfach eine schöne Atmosphäre. Morgen am Mittwoch wieder der Mercadillo de Arrecife am Charco de San Ginés in Arrecife von 9 bis 14 Uhr.

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Zeit, Sarah Connor und Get It Right. Der Nachmittag hier mit Stefan Kaiser. So, wie sieht's denn aus morgen am Mittwochvormittag? Haben Sie morgen vielleicht Lust auf ein entspanntes Urlaubserlebnis? Dann haben wir den perfekten Tipp für Sie. Machen Sie doch einfach mal einen Ausflug nach Playa Blanca im Süden von Lanzarote zum Marina Markt. Das Tolle ist hier die Kulisse, denn der exklusive Yachthafen Marina Rubicon bietet die perfekte Kulisse und Atmosphäre für den schönen Markt. Im klaren Wasser, da schaukeln die Yachten vor sich hin und Sie schlendern ganz entspannt an den schönen Ständen vorbei. Da gibt's nämlich keinen billigen Kitsch, nö, sondern echtes kanarisches Kunsthandwerk. Wunderschön handgemachten Schmuck, da gibt's tolle Lederwaren, natürlich die berühmten Aloe Vera Produkte hier der Insel Lanzarote. Suchen Sie sich danach einfach ein gemütliches Café direkt an der Promenade, genießen Sie einen schönen Kaffee und schauen Sie dem bunten Treiben zu. Also morgen trifft Luxus-Flair Inselfreude, wie an jedem Mittwochvormittag der Marina Markt in Playa Blanca. Jetzt Musik von Toto, 21st Century Blues.

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Bruno Mars und I Just Might. So, ich guck mal auf die Uhr, das war's von uns an diesem Dienstagnachmittag. Silke übernimmt ab 16 Uhr. Viel Spaß mit den Insel-News, darin ganz tolle Musik und natürlich die besten Tipps für heute Dienstag, den 22. September und die nächsten Tage. Auch Silke freut sich schon auf Sie und ich freue mich auch auf Sie, nämlich ab morgen wieder. Schönen Nachmittag noch, bis später. Ich bin Stefan Kaiser.

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1: Ich bin Thomas Bleski. Nach der schmerzhaften Niederlagenserie der CDU bei den letzten drei Landtagswahlen berät die Bundestagsfraktion der Union heute mit Kanzler Merz über die Konsequenzen. Sachsens Ministerpräsident Kretschmer forderte von seiner Partei eine schonungslose Analyse und einen Neustart. Das habe auch etwas mit Personen zu tun, sagte er im MDR. Auch Thüringens Ministerpräsident Vogt nannte das Wahlfiasko einen historischen Wendepunkt. Nötig sei eine Generalinventur der Berliner Regierungspolitik, so Vogt. Die Bundesregierung plant erneut einen Tankrabatt. Der wurde vom Kabinett nun auf den Weg gebracht. SPD-Fraktionsvize Zorn verteidigte die Maßnahme gegen Kritik. Sie würde nicht viel bringen.
2: Schon im Mai gab es für 2 Monate einen Tankrabatt. Damals sind die Preise spürbar gesunken, doch die Mineralölkonzerne gaben den Rabatt nicht vollständig an Autofahrer weiter. Das fürchten Kritiker auch diesmal. SPD-Vize Zorn sagt, es habe keine andere Wahl gegeben, entweder erneut einen Tankrabatt oder gar keine Entlastung. Er hofft, dass die Regierung so viel Druck aufbauen könne, dass die Konzerne den Rabatt diesmal komplett weitergeben. Die Regierung plant, die Energiesteuer auf Diesel und Benzin ab Oktober zu senken für 3 Monate, um rund 14 Cent pro Liter. Katrin Müller, Nachrichtenredaktion.
1: Der Anteil der Elektroautos bei den Neuzulassungen in der EU ist im vergangenen Jahr auf ein Rekordniveau gestiegen. Das zeigen Ergebnisse der europäischen Statistikbehörde Eurostat. Gut jeder 6. neu zugelassene Pkw war demnach ein E-Auto.
3: Auch Hybridfahrzeuge, die waren immer beliebter und der ganze Boom hat wohl auch mit den hohen Spritpreisen im Moment zu tun. Aber nicht nur, es gibt auch günstigere Einstiegsmodelle, eine staatliche Förderprämie für E-Autos und auch mehr Ladesäulen. Spitzenreiter sind wir in Deutschland europaweit allerdings noch nicht. In Dänemark und auch den Niederlanden zum Beispiel, da haben zuletzt noch mehr Leute ein E-Auto gekauft. Claudia Wächter, Nachrichtenredaktion.
1: Der Chemiekonzern Evonik hat den Abbau von über 3000 Stellen angekündigt. Mehr als 2000 davon entfallen auf Deutschland, teilte das Unternehmen in Essen mit. Schon bis Ende dieses Jahres fallen durch Sparprogramme knapp 3000 Stellen weg. Der nächste Sparplan soll bis 2029 sozialverträglich und ohne betriebsbedingte Kündigungen umgesetzt werden.
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4: Ich begrüße Sie. Kurz vor 4 ist es. Einen guten Nachmittag wünsche ich Ihnen. Hier sind All Sands.

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Annie King war das und bei uns übrigens gleich auch noch mehr Lokalnachrichten, alle Infos rund um unsere Insel mit Kollege Fabian, der Veranstaltungskalender mit dabei und natürlich auch die Wetterprognose, aber jetzt wird es erstmal Zeit für die Nachrichten aus Deutschland und der Welt und vorher haben wir auch noch Music, Justin Timberlake haben wir aufgelegt und das hier ist Molly Johnson.

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1: Ich bin Thomas Bleskin. Nach den Niederlagen der CDU bei 3 Landtagswahlen hat Unionsfraktionschef Thorsten Frey Kanzler Friedrich Merz die Unterstützung der Bundestagsfraktion zugesichert. Zugleich zeigte sich Frey zuversichtlich, dass das mit der SPD vereinbarte Reformpaket nun zügig umgesetzt wird.
2: Ja, wir stehen hinter dem Kanzler, sagt CDU-Fraktionschef Frey, und er glaubt auch, dass man mit dem SPD-Koalitionspartner auf einen Nenner kommt im Reformstreit. Kurz, CDU und auch CSU signalisieren heute trotz Frust und Chaos, wir sind im Arbeitsmodus. Und doch Kanzler Merz will kämpfen, eine Art Neustart hinlegen. Doch manche fragen sich schon, ob er dazu noch die Macht hat und auch die Zeit. Claudia Wächter, Nachrichtenredaktion.
1: Der Chemiekonzern Evonik will über 3000 Stellen abbauen, den Großteil davon in Deutschland. Das hat das Unternehmen in Essen mitgeteilt. Damit bekräftigt der Evonik seine Umbaupläne, die bereits im Juni veröffentlicht worden waren.
3: Evonik will jetzt auf Wachstum in Amerika und Asien setzen. Dafür werde das Produktportfolio nach Rollenprofilen geordnet und den 6 großen Produktionsstandorten in Deutschland würden spezifische Aufgaben zugeteilt. Der Stellenabbau soll sozialverträglich und ohne betriebsbedingte Kündigungen umgesetzt werden, heißt es von dem Unternehmen. Das heißt, frei werdende Stellen werden nicht nachbesetzt, Beschäftigte früher in den Ruhestand verabschiedet oder freiwillige Abgänge über Abfindungen vereinbart. Fiona Reinhardt, Nachrichtenredaktion.
1: Der österreichische Investor René Benko ist in einem teilweise neu aufgerollten Prozess zu 2,5 Jahren Haft verurteilt worden. Das Landgericht Innsbruck sah es als erwiesen an, dass der 49-Jährige seine Gläubiger geschädigt hat. Dabei ging es um eine Mietkostenvorauszahlung von 360.000 Euro, obwohl sein Signa Imperium bereits in Schwierigkeiten steckte. Benko bestreitet die Vorwürfe. Er sitzt seit Januar 2025 in Untersuchungshaft. Wer mit Öl oder Pellets heizt, muss sich in diesem Jahr auf deutlich höhere Kosten einstellen. Nach Berechnungen von CO2 Online steigen die Heizkosten einer 70 Quadratmeter Wohnung bei Heizöl um 24% auf rund 1.275 Euro pro Jahr, bei Pellets um 17% auf etwa 870 Euro. Gaskunden könnten dagegen zunächst etwas günstiger davon kommen. Hier erwartet die Beratungsgesellschaft einen Rückgang um 4%.
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Na, Music aus Kopenhagen, aus Dänemark, Lucas Graham war das. Und na, bei uns geht's gleich um ein ganz besonderes Timple-Konzert. Na, die Timple, ja, das kanarische Saiteninstrument, diese kleine Gitarre. Und na, das Konzert findet dann am Freitagabend in La Via de Teguise statt. Na, die Karten gibt's auch schon im Vorverkauf. Vielleicht haben Sie Lust hinzugehen. Wir haben da aber auch noch alle weiteren Infos für Sie bei uns gleich im Kunst- und Kulturkalender.

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1: An diesem Freitagabend steht auf Lanzarote in La Via de Teguise ein ganz besonderes Timple-Konzert auf dem Programm. Die Timplia, das kanarische Fünf-Seiten-Instrument, diese kleine Gitarre, und an der Timple dann am Freitagabend der bekannte Musiker Alexis Lemmes zusammen mit Javier Infante an der Gitarre und der Sängerin Veronica Lucia auf der Bühne. Das Konzert unter dem Motto America entre nosotros, Puentes de Ritmos, mit kubanischem Einfluss, und das Konzert dann im Palacio Spinola, dort im Temple Museum im Konzertsaal, und den Eingang finden Sie direkt gegenüber des Hauptplatzes mit den beiden Löwen in La Via de Teguise. Dort am Freitagabend das Konzert. Die Karten gibt es auch schon im Vorverkauf über ecoentradas.com oder aber ab einer Stunde vor Konzertbeginn an den Abendkassen. Das Temple-Konzert dort also im Palacio Spinola in La Via de Teguise an diesem Freitagabend. 10 € kostet der Eintritt und los geht es um 20 Uhr. Mehr Informationen gibt's natürlich auch über die offizielle Gemeindewebsite teguise.es.
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Na, merci, Gray war das. Und für mich wird's Zeit, mich für heute von Ihnen zu verabschieden. Na, wir sind raus. Morgen können wir uns aber auch schon wieder hören ab 8 Uhr zur neuen Ausgabe der Insel News. Und jetzt gibt's erstmal die Nachrichten aus Deutschland und der Welt. Aber vor den aktuellen Meldungen haben wir auch noch Music. Jamiroquai haben wir aufgelegt. Na, wünsche noch einen besten Abend. Tschüss, bis morgen.

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1: Ich bin Thomas Bleskin. Trotz der Niederlagen der CDU bei 3 Landtagswahlen sieht Unionsfraktionschef Frei Kanzler Merz weiter von den Abgeordneten getragen. Frei sagte, er erwarte nun, dass das mit der SPD vereinbarte Reformpaket zügig umgesetzt wird. Bei der Rente seien nur noch Detailfragen offen. Sachsens CDU-Ministerpräsident Kretschmer forderte dagegen von seiner Partei eine schonungslose Analyse und einen Neustart. Der österreichische Investor René Benko ist in einem teilweise neu aufgerollten Prozess zu 2,5 Jahren Haft verurteilt worden. Das Landgericht Innsbruck sah es als erwiesen an, dass der 49-Jährige seine Gläubiger geschädigt hat.
2: Der Ex-Milliardär hatte in einem ersten Prozess rund um diese Vorwürfe eine Haftstrafe von 2 Jahren erhalten. Nachdem der oberste Gerichtshof das Urteil in Teilen kassiert hatte, musste neu verhandelt werden. Bemerkenswert am heutigen Prozesstag war, dass Benko sich erstmals selbst geäußert hat. Erwartbar rechtfertigte er sein Handeln. Er habe zum fraglichen Zeitpunkt noch an die mögliche Rettung seines Imperiums geglaubt. Mit dem heutigen Urteil ist ein erster Verfahrensstrang gegen den 49-Jährigen abgeschlossen. Viele weitere Prozesse dürften folgen. Aus Wien, Matthias Röder.
1: Im Bereich der US-Airbase Spang-Dahlem in Rheinland-Pfalz ist ein Militärflugzeug abgestürzt. Nach ersten Erkenntnissen wurde dabei ein Mensch verletzt.
3: Eine Riesenrauchsäule steigt in den Himmel. Feuerwehrleute und auch der Katastrophenschutz, die rücken zu einem Großeinsatz aus. Was genau passiert ist, wie es zu dem Absturz kam, das ist noch unklar. Der Pilot der Maschine, der konnte sich mit einem Schleudersitz retten, sagte die US-Luftwaffe. In Spang-Dahlem ist eine F-16 Kampfjet-Staffel stationiert. Sie ist weltweit im Einsatz für die US Air Force und für die NATO. Claudia Wächter, Nachrichtenredaktion.
1: Im Streit um Grönland haben die USA, Dänemark und die Arktisinsel ein Sicherheitsabkommen geschlossen. Präsident Trump sowie die Regierungschefs Frederiksen und Nielsen unterzeichneten die Vereinbarung in New York. Trump zufolge erhalten die USA weitreichende Befugnisse zur Verteidigung Grönlands und wollen dort 2 neue Militärbasen errichten. Dänemark hat diese Darstellung bislang nicht bestätigt. Regierungschef Nielsen erklärte, das Abkommen führe die bestehende Verteidigungsvereinbarung mit den USA fort.
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1: Ich bin Thomas Bleskin. Trotz der Niederlagen der CDU bei 3 Landtagswahlen sieht Unionsfraktionschef Frei Kanzler Merz weiter von den Abgeordneten getragen. Frei sagte, er erwarte nun, dass das mit der SPD vereinbarte Reformpaket zügig umgesetzt wird. Bei der Rente seien nur noch Detailfragen offen. Sachsens CDU-Ministerpräsident Kretschmer forderte dagegen von seiner Partei eine schonungslose Analyse und einen Neustart. Der österreichische Investor René Benko ist in einem teilweise neu aufgerollten Prozess zu 2,5 Jahren Haft verurteilt worden. Das Landgericht Innsbruck sah es als erwiesen an, dass der 49-Jährige seine Gläubiger geschädigt hat.
2: Der Ex-Milliardär hatte in einem ersten Prozess rund um diese Vorwürfe eine Haftstrafe von 2 Jahren erhalten. Nachdem der oberste Gerichtshof das Urteil in Teilen kassiert hatte, musste neu verhandelt werden. Bemerkenswert am heutigen Prozesstag war, dass Benko sich erstmals selbst geäußert hat. Erwartbar rechtfertigte er sein Handeln. Er habe zum fraglichen Zeitpunkt noch an die mögliche Rettung seines Imperiums geglaubt. Mit dem heutigen Urteil ist ein erster Verfahrensstrang gegen den 49-Jährigen abgeschlossen. Viele weitere Prozesse dürften folgen. Aus Wien, Matthias Röder.
1: Im Bereich der US-Airbase Spang-Dahlem in Rheinland-Pfalz ist ein Militärflugzeug abgestürzt. Nach ersten Erkenntnissen wurde dabei ein Mensch verletzt.
3: Eine Riesenrauchsäule steigt in den Himmel. Feuerwehrleute und auch der Katastrophenschutz, die rücken zu einem Großeinsatz aus. Was genau passiert ist, wie es zu dem Absturz kam, das ist noch unklar. Der Pilot der Maschine, der konnte sich mit einem Schleudersitz retten, sagte die US-Luftwaffe. In Spang-Dahlem ist eine F-16 Kampfjet-Staffel stationiert. Sie ist weltweit im Einsatz für die US Air Force und für die NATO. Claudia Wächter, Nachrichtenredaktion.
1: Im Streit um Grönland haben die USA, Dänemark und die Arktisinsel ein Sicherheitsabkommen geschlossen. Präsident Trump sowie die Regierungschefs Frederiksen und Nielsen unterzeichneten die Vereinbarung in New York. Trump zufolge erhalten die USA weitreichende Befugnisse zur Verteidigung Grönlands und wollen dort 2 neue Militärbasen errichten. Dänemark hat diese Darstellung bislang nicht bestätigt. Regierungschef Nielsen erklärte, das Abkommen führe die bestehende Verteidigungsvereinbarung mit den USA fort.

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1: Ich bin Thomas Bleskin. Trotz der Niederlagen der CDU bei 3 Landtagswahlen sieht Unionsfraktionschef Frei Kanzler Merz weiter von den Abgeordneten getragen. Frei sagte, er erwarte nun, dass das mit der SPD vereinbarte Reformpaket zügig umgesetzt wird. Bei der Rente seien nur noch Detailfragen offen. Sachsens CDU-Ministerpräsident Kretschmer forderte dagegen von seiner Partei eine schonungslose Analyse und einen Neustart. Der österreichische Investor René Benko ist in einem teilweise neu aufgerollten Prozess zu 2,5 Jahren Haft verurteilt worden. Das Landgericht Innsbruck sah es als erwiesen an, dass der 49-Jährige seine Gläubiger geschädigt hat.
2: Der Ex-Milliardär hatte in einem ersten Prozess rund um diese Vorwürfe eine Haftstrafe von 2 Jahren erhalten. Nachdem der oberste Gerichtshof das Urteil in Teilen kassiert hatte, musste neu verhandelt werden. Bemerkenswert am heutigen Prozesstag war, dass Benko sich erstmals selbst geäußert hat. Erwartbar rechtfertigte er sein Handeln. Er habe zum fraglichen Zeitpunkt noch an die mögliche Rettung seines Imperiums geglaubt. Mit dem heutigen Urteil ist ein erster Verfahrensstrang gegen den 49-Jährigen abgeschlossen. Viele weitere Prozesse dürften folgen. Aus Wien, Matthias Röder.
1: Im Bereich der US-Airbase Spang-Dahlem in Rheinland-Pfalz ist ein Militärflugzeug abgestürzt. Nach ersten Erkenntnissen wurde dabei ein Mensch verletzt.
3: Eine Riesenrauchsäule steigt in den Himmel. Feuerwehrleute und auch der Katastrophenschutz, die rücken zu einem Großeinsatz aus. Was genau passiert ist, wie es zu dem Absturz kam, das ist noch unklar. Der Pilot der Maschine, der konnte sich mit einem Schleudersitz retten, sagte die US-Luftwaffe. In Spang-Dahlem ist eine F-16 Kampfjet-Staffel stationiert. Sie ist weltweit im Einsatz für die US Air Force und für die NATO. Claudia Wächter, Nachrichtenredaktion.
1: Im Streit um Grönland haben die USA, Dänemark und die Arktisinsel ein Sicherheitsabkommen geschlossen. Präsident Trump sowie die Regierungschefs Frederiksen und Nielsen unterzeichneten die Vereinbarung in New York. Trump zufolge erhalten die USA weitreichende Befugnisse zur Verteidigung Grönlands und wollen dort 2 neue Militärbasen errichten. Dänemark hat diese Darstellung bislang nicht bestätigt. Regierungschef Nielsen erklärte, das Abkommen führe die bestehende Verteidigungsvereinbarung mit den USA fort.
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1: Ich bin Tine Klimach. Bei der UN-Generaldebatte gibt es in diesem Jahr mehrere Schwerpunkte. Heute geht es unter anderem um den Ukraine-Krieg. In New York wird der ukrainische Präsident Zelensky reden. Er hatte gestern am Rande der Generaldebatte das gewünschte Gespräch mit US-Präsident Trump erhalten.
2: In seiner Rede hatte Trump optimistisch prophezeit, dass der Ukraine-Krieg bald vorbei sein könnte. Man werde den Konflikt lösen und zwar schneller als alle denken, meinte Trump. Beim Treffen mit Trump am Rande der UN-Generaldebatte hat Zelensky erneut die Teilwaffenruhe im Energiebereich angesprochen und neue Waffenlieferungen, vor allem Patriot-Flugabwehrraketen. Auch Vertreter der USA und des Irans verhandelten am Rande des UN-Events viele Stunden lang. Die Gespräche seien gut gelaufen, sagte Trump. Aus den USA, Tina Eck.
1: Im Streit um Grönland haben die USA, Dänemark und die Arktisinsel ein Sicherheitsabkommen geschlossen. Die Vereinbarung wurde ebenfalls in New York unterzeichnet. Trump zufolge erhalten die USA weitreichende Befugnisse zur Verteidigung Grönlands und wollen dort zwei neue Militärbasen errichten. Regierungschef Nielsen erklärte, das Abkommen führe die bestehende Verteidigungsvereinbarung mit den USA fort. Haushalte in Deutschland müssen in diesem Jahr erneut mit höheren Heizkosten rechnen. Laut dem neuen Heizspiegel von CO2 Online dürften vor allem Heizöl und Holzpellets deutlich teurer werden. Beim Erdgas sieht die Organisation dagegen insgesamt eine leichte Entlastung.
3: Für eine 70 Quadratmeter Wohnung in einem Mehrfamilienhaus werden beim Heizöl 24% mehr erwartet, rund 1.275 Euro im Jahr. Bei Holzpellets sollen die Kosten um 17% auf 870 Euro steigen. Fernwärme wird laut Studie ebenfalls teurer, allerdings nur leicht, wie auch Wärmepumpen. Rund 90% der Haushalte hätten aber noch Sparpotenzial. Richtiges Heizen und Lüften oder weniger Warmwasserverbrauch könnten den Energieverbrauch um bis zu 10% senken, heißt es. David Riemer, Nachrichtenredaktion.
1: Ein Flugzeug von Eurowings hat am Düsseldorfer Flughafen kurz nach dem Start eine Sicherheitslandung hingelegt. Wie ein Sprecher von Eurowings auf Nachfrage mitteilte, wurde am Nachmittag kurz nach dem Start der Maschine in Richtung Italien eine leichte Rauchentwicklung festgestellt. Daraufhin sei der Flieger vorsorglich umgedreht. Er sei normal gelandet und werde derzeit noch technisch untersucht, hieß es.
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